0: Der Gast, der sich gewaschen hat.
1: Ja, auf jeden Fall. Hanin Elias in der zweiten Stunde wird dir ein neues Album vorstellen. Und vorher spielen wir noch ein bisschen schöne neue Musik.
2: Ja, und wir fangen an mit Andy Mac auf dem Punch Drunk Label.

0: So, das war Crystal Dance Music, so nennt sich das Ganze.
1: Warum? Weil es aus Bristol kommt.
0: Ja.
1: Eine neue Sparte, ja.
0: Ja, also, aber es war ja ganz, ganz nett, ne?
1: Na, für den Anfang so.
0: Für den Anfang, ja.
1: Reinkommen.
0: Später gibt es ja dann Digital Hardcore, aber nicht nur, weil auf dem neuen Album sind ja ganz viele verschiedene Sachen.
1: Von Hanin Elias, die in der zweiten Stunde hier ist.
0: Genau. Dann spielen wir doch jetzt mal was ich da entdeckt habe. Tommy Tempa. Und da spielen wir mal zwei Stücke von.
1: Bitte sehr.

0: Ja.
1: Wie fandest du es denn?
0: Ja, ging so. Da war so ein bisschen klimper.
1: Hört sich an, als ob es auf 33 läuft.
0: Nö, es läuft ja aus dem Computer.
1: Ja, aber man könnte es schneller spielen, oder?
0: Hey, vielleicht haben wir das ja auch falsch eingestellt. Nö, das läuft da einfach so vor sich hin. Naja, das Ganze erscheint auf Something Sounds. Tommy Tempa ist ein Drittel der London-Bristol Experimental-Hip-Hop-Gruppe.
1: Cool.
0: Mancini and
1: The Creepers.
0: The Creepers.
1: Kennen wir aber auch nicht.
0: Kennen wir alles nicht.
1: Aber es war auf jeden Fall, ja, ambitioniert.
0: Es war ambitioniert, ja. Also, habe ich mal hier was eingebracht.
1: Lass uns jetzt mal weitermachen, ja. Was alt bewährtem.
0: Per Wetterlist.
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0: Das ist schon mal was ganz anderes.
1: Ja. Pervere List hat sich wieder bewährt. Und jetzt bleiben wir gleich in England.
0: Und, ja?
1: Ja.
0: Das nächste Stück ist ja von dir. Was ist das?
1: Teaser. Habe ich.
0: Sei mal nicht so schüchtern.
1: Ja, das heißt so. Also der Typ.
0: Ah, okay.
1: Das, die Platte Bounce EP ist so eher Grime, aber das Stück jetzt gar nicht. Und das Stück heißt Switch.

0: Es erschöpft sich natürlich dann auch nach einer Weile.
1: Ja, leider, ne? Ist ja immer so.
0: Hätten sie noch so eine Bridge überlegen können.
1: Also im Endeffekt hat er nicht viel gemacht, der gute Teaser.
0: Teaser? Ist ja auch nur ein Teaser.
1: Ach, das ist ein Teaser, das ist ja voll blöd.
0: Naja, aber deswegen haben wir jetzt auch mal was aus Amerika, nämlich...
1: Aber warte mal, wo kam denn Teaser raus?
0: Soll ich nochmal nachlesen?
1: Lies doch nochmal nach. Oh, jetzt ist natürlich hier jetzt gleich die Musik aus. Und
0: steht hier nicht. Self-released.
1: Self-released,
0: in 2010.
1: Okay, hat kein Label, der gute Mann.
0: Vielleicht heißt das auch Teaser. Egal. Auf jeden Fall kommt jetzt Detroit House.
1: Und weiter?
0: Von Galactic. Nee, von Oliver, The Oliver Ho Factory. Und das Stück heißt Galactic Transit. Und möchtest du dazu noch irgendwas sagen?
1: Bitte abspielen.

0: Es war ganz schön cheesy, das, was du vorhin gespielt hast.
1: Ja, das war irgendwie ein anderes Stück als das, was ich eigentlich dachte.
0: Wer war denn das nochmal?
1: Moment. Ich habe meinen Zettel gefragt.
0: Ja, lieber gleich vergessen.
1: The Oliver Who Factory.
0: Oh, ja, das war echt irgendwie war das.
1: Ich glaube, ich wollte den Instrumental Mix hören.
0: Oh, ging in die Hose. Danach haben wir Pervertalist gespielt.
1: Ja, die B-Seite. Mhm. Wir sind ja auch die Sendung für die B-Seite. Stimmt's?
0: Ja. Und heute sind wir sogar die Sendung für die uralten Sachen, ja, weil wir jetzt gleich mal ein Pupillenset machen.
1: Ja, mit ein paar uralten Sachen. Mhm. Los geht's mit Laurent Garnier, von dem man ja auch lange nichts gehört hat.
0: Ja, der spielt doch immer wieder mal im Berg ein.
1: Vielleicht ist es glücklich, ganz gut, dass man die neuen Sachen auch nicht zuhört.
0: Mehr, ne? Ich hab mal was gehört, das war scheiße.
1: Ja. Also da war er auf jeden Fall noch ganz auf der Höhe. Und ist es damit eigentlich auch immer noch.
0: Okay.
2: Die Pupille.

0: So.
1: So, das war die Pupille.
0: Diesmal mit Musik von Laurent Garnier. Ian Pooley, unglaublicherweise. Und Planetary Assault System. Und ganz am Ende dann nochmal
1: Christian Vogel. Christian Vogel geht immer.
0: Stimmt, der rundet die Sache dann immer so ab. Ja, und jetzt atmen wir alle ein bisschen durch und hören die neue Burial.
1: Ja.
0: Ne?
1: Stimmt, jetzt kommt dann auch bald unser Gast, Hanin Edias.
0: Mhm.
1: Hat ihr Album dabei und weltexklusiv werden wir das bei uns zum ersten Mal hören.

0: Neue Musik von Burial.
1: Ja, fand ich ganz schön.
0: Ja.
1: Auch ein bisschen schnulzig.
0: Weihnachtlich, ne?
1: Ja, stimmt, ist ja fast österlich.
0: Stimmt so. Jetzt fährt er so hoch, ne?
1: Nee, ich glaube, er stirbt ja zu Ostern. Oder?
0: Ja, ja.
1: Ist das nicht Pfingsten? Ich weiß es ja auch nicht.
0: Doch, doch. 40 Tage.
1: 40 Tage, naja, aber dann müsste er ja jetzt...
0: Himmelfahrt, 40 Tage.
1: Himmelfahrt.
0: Und dann habe ich heute gelernt, Pfingsten ist der 12. Sonntag nach Ostern.
1: Der 12. Oder der 13.
0: Sonntag. Der 13. Kann es nicht sein.
1: Ne? Da kann schon der 13. sein. Das ist, muss was Diabolisches sein.
0: Oder der 14.
1: Ich glaube, es ist der 7.
0: Nee, es war definitiv irgendwas zwischen 12 und 14.
1: Du, ich glaube, das ist sowieso alles erlogen.
0: Stimmt. Hm. Na, von daher ist recht.
1: Von daher so wurscht. Irgendwann, naja.
0: Gut, also Burial auf Dings natürlich, ne? Hyperdub, wie immer. Da gibt es übrigens auch ein neues Album von Code 9, habe ich jetzt gesehen.
1: Ach so, warum haben wir das denn noch nicht hier?
0: Tja, hat er uns noch nicht geschickt.
1: Ja, ist aber eigenartig. Oh.
0: Und jetzt hören wir endlich das neue Stück von Joy Orbison.
1: Was ich ja nicht so besonders finde.
0: Ich hab drauf bestanden. Mal sehen, ja, wie es

0: So, ihr seid immer noch beim Alpha Raver auf Reboot FM.
1: Ja, und unser Gast besteigt gerade das Dach.
0: Steigt gerade aus dem...
1: aus dem Dach.
0: Aus dem Dach. Und bis er dann im Studio ist, müssen wir noch was anderes spielen.
1: Ja, und zwar... warte mal, was haben wir jetzt zuerst gehört? Was war denn das?
0: Das war Joey O.
1: Ach so, das fand ich ja kacke.
0: Nee, ich fand es nicht schlecht. Ne? Also es war jetzt auf Dauer ein bisschen, hat sich dann auch erschöpft irgendwann.
1: Ich finde, das ist immer alles so Kindergartenmusik, aber naja. Mhm. Nun, also wollen wir mal gucken, ob die nächste Platte, die ich spiele, ja, auch in die Richtung geht.
0: Auch gespannt, ja. Was ist denn das? Du hast ja schon mal erzählt.
1: Also das Ding heißt Abstract Art und ist auf diesem ästhetischen Audio-Label. Von dem haben wir schon mal was gespielt, schon ein paar Mal. Ich finde das ganz gut. Das Label, dieses Release, könnte gut sein.
0: Ja.
1: Er spielt so einfach ab.
0: Wer ist es denn?
1: Naja, der heißt wohl irgendwie...
0: Wir recherchieren das nochmal.
1: Deep Roots heißt er.
0: Deep Roots.
1: Nein, so heißt er auch nicht. Ist ja auch egal. Also aus Detroit.
0: Na dann.

0: So, unser Gast ist jetzt hier, Hanin Elias. Herzlich willkommen.
1: Dankeschön.
2: Herzlich willkommen. Meins ist aus.
0: Nee, du bist einfach ein bisschen wieder mal...
1: Ich höre dich auch nicht.
3: Nee, ne?
1: Ey, doch, jetzt.
0: Technisch.
3: Herzlich willkommen.
1: Dankeschön.
3: Toll, dass du hier bist.
1: Ich freue mich auch.
3: Also du hast ja heute dein neues Album dabei.
1: Genau.
3: Und weltexklusiv hören wir heute rein.
1: Es gab schon einen Radiosender in Neuseeland, der schon was gespielt hat. Also
3: naja, aber der ist so weit weg.
0: Wie heißt es denn?
1: Was meinst du denn? Das Album heißt Get It Back und kommt jetzt auf Rustblade raus und das Release-Date ist am 27. Mai.
0: Okay.
3: Da kommt doch noch ein Album raus, ne? Du bringst ja zwei Alben auf einmal raus.
1: Na, ich bringe noch ein Boxset raus, das heißt Fatalbox und da sind meine letzten Alben drauf. Future Noir, No Games, No Fun und eine Bonus-CD mit so raren Tracks. Und die gibt es auch zu bestellen auf Rustblade als Pre-Order. Und in Amerika kommt die ganze Sache am 7. Juni raus.
3: Ah, okay, da bringst du es auch raus.
1: Mhm.
3: Dieses Rustblade-Label, was ist das für ein Label?
1: Das ist ein italienisches Label, die sitzen in Bologna. Und die haben mich angesprochen, die wollten unbedingt eine Platte rausbringen oder Remixe oder sowas machen. Und da habe ich dann einfach alle meine elektronischen Tracks raufgepackt und es ist ein super Album dabei rausgekommen.
3: Ja, super, vor allem sehr unterschiedlich. Also das ist ja... Von dem typischen Digital Hardcore bis Hip-Hop und so hast du so eine Sparte Rockstep.
1: Genau.
3: Aber
1: Rockstep und dann so Dark Wave-Geschichten, also alles drauf.
0: Hast du das gerade ausgedacht mit Rockstep oder gibt es das wirklich?
1: Nee, das habe ich mir ausgedacht, weil wir wollten erst so einen Dubstep-Song machen und dann hatten wir aber Bock, da Gitarre drauf zu spielen und so einen Indie-Bass und Schlagzeug und dann ist es Rockstep geworden.
0: Nicht schlecht, habe ich noch nicht gehört. Das ist wirklich neu, glaube ich, ne?
1: Und die Platte habe ich halt in den letzten 7 Jahren zusammengestellt und die ist entstanden durch meine verschiedenen Reisen und verschiedene Leute habe ich getroffen, mit denen ich zusammen Kollaborationen gemacht habe. Und ich bin ja 2006 ausgewandert nach Französisch-Polynesien und habe dann dort 5 Jahre gelebt und habe dann in der Zeit auch an vielen Stücken gearbeitet. Also ich habe jetzt so viel Material, ich könnte eigentlich 3 Alben auf einmal rausbringen.
0: Also deswegen ist es auch so vielschichtig geworden, das Album.
1: Ja, genau.
0: Ja.
3: Das Ding funktioniert hier gerade nicht.
0: Macht nichts. Wir lassen es vielleicht am besten mal ins Album reinhören.
1: Okay, fangen wir mal an mit dem Track Get It Back, der Titeltrack.
3: Unbedingt.
1: Und das ist eine Kollaboration mit mir und Marcel Degas. Marcel Degas ist der Gitarrist von den Grups.
3: Oh.
1: Und los geht's.

0: den Song nicht klaut, bevor er rauskommt.
1: Stimmt.
0: Und zwar ganz horstig, damit es nicht cool ist.
1: Da so richtig Quatsch drüber sitzt. Dante, das dürfte dir doch nicht schwerfallen. Jetzt sag doch mal was.
2: Nee, ich habe jetzt keinen Bock mehr.
0: Und jetzt nochmal wieder laut.
1: Ja.

0: Also ich finde das super. Toll.
1: Ja, danke.
2: Worum geht's denn da drin?
1: So eine Art Rachelied, aber irgendwie positiv und
0: wie geht
1: euphorisch
0: das?
1: Und eher so selbstironisch.

0: inspiriert.
1: Ja, ich bin schon beeindruckt. Du, guck mal, dein letztes Album kam ja 2004 raus, oder?
0: Ja, genau, es war Future Noir.
1: Genau, und da, ich habe jetzt ein paar Mal gelesen, dass du dann auf die Insel gegangen bist, weil dir das ganze Musikbusiness auf den Senkel gegangen ist.
0: Ja, auf jeden Fall. Das war damals eine ganz schwere Zeit. Ich hatte ja mein Label Fatal Recordings und wir hatten irgendwie total viel in die Platte investiert. Zeit und Knete und all unseren Enthusiasmus. Und als dann die Platte rauskam, war so eine Zeit, wo Eva zum Beispiel pleite gegangen ist.
1: Ach, das war die Zeit. Ah,
0: und dann mussten wir ständig Vertriebe wechseln. Und als wir dann zum vierten Mal den Vertrieb gewechselt haben und der dann auch pleite ging oder uns die ganzen Retouren zurückschickte, habe ich es dann nochmal versucht, irgendwie die Future Noir auf in Amerika über Martin Atkins Superlabel Invisible Inc. oder Underground Inc.
1: Underground Inc. Ne?
0: Genau, und, rauszubringen. Und der Typ hat mich dann total abgezockt, hat mir nie einen Pfennig überwiesen und auch keine Royalties geschickt und
1: so
0: vertreibt die Platte immer noch.
1: Ja. Und da kannst du nichts machen.
0: Da kann ich nichts machen. Also wir haben ja nicht mal einen Vertrag. Ich habe den dann ein paar Mal irgendwelche Anwälte schreiben lassen und er hat sich dann einfach nicht gemeldet und mir dann irgendwann zurückgeschrieben, ja, ich weiß, ich bin ein Wichser, tut mir echt leid. Und das war's.
2: Das ist
1: ja
2: nett.
1: Also.
0: Ja, ist super nett. Und danach hatte ich so die Nase voll. Dann habe ich angefangen, in der Galerie zu arbeiten. Galerie Elias, also meine eigene
1: Galerie. Gelesen, ja.
0: Und ja, dann habe ich irgendwie eine Bronzeskulptur verkauft von einem Lustgott Pan und bin dann mit dem Geld davon nach Französisch-Polynesien gefahren.
1: Aber warum dahin?
0: Ja, ich habe da zu der Zeit ein Buch gelesen, das hieß Kahuna Magie. Immer so polynesische Magie und andere Energieformen und so ein Zeug. Und das hat mich einfach interessiert. Und außerdem die Bilder, wenn du die Fotos siehst von Polynesien mit dem Blumenmädchen und dem Pazifikblauen, ja, cool. Den schönen Lagunen und den süßen Fischen, dann bin ich da halt hin.
2: Ja, aber woher hast du die Statue gehabt?
0: Also ich war verheiratet mit einem Antikhändler.
2: Ah.
0: Ja, Olaf Elias, historische Bauelemente. Der verkauft also alte Bauelemente und altes Bronzeskulpturen und alte Badewannen von Cäsar und sonst was. Und wir haben halt zusammen eine Galerie aufgemacht und dann habe ich diese Bronzeskulptur verkauft. Ja.
2: Das ist abgefahren. Cool.
0: Ja, dann war ich in Polynesien und bin dann Fischerin geworden.
1: Wirklich?
0: Und habe mit der Harpune gefischt. Und habe mir jeden Tag mein Frühstück gefangen.
1: Ach, das ging echt geil alles.
0: Ja, und gepaddelt bin ich auch. Also so Outrigger-Kanus. Und ich war sogar in so einer Mannschaft von unserer Insel Huahine und habe dann auch gewonnen. Zweimal den Inselkonkurs. Ja,
1: mit Inselkonkurs. Den
2: anderen Mädels.
1: Das ist geil. Du hast ja auch mit einer Band von dort einen Song aufgenommen.
0: Genau, ich habe eine Band dort, eine ganz tolle Band, die heißen Tikahiri. Mhm. Und die sind aus Tahiti.
1: Genau, das ist auch ein super Song.
0: Und mit denen habe ich einen ganz tollen Song gemacht, so einen ganz tollen Love-Song. Und die Typen, die sehen sowas von geil aus. So tätowierte Muskeltypen. Und dann,
2: so auch gesichtstätowiert.
0: Und, als wir den Song aufgenommen haben, steht dieser Typ so vor mir, so eingeölt und sagt so zu mir, stell dir vor, wir sind in der Wüste, du und ich. Und ich stehe vor dir. Und es regnet Monoi-Öl auf uns runter. Und schwarze Tiare Tahiti-Blüten bedecken unseren Körper und kleben an uns. Und jetzt bitte einsingen.
1: Das hat er gesagt.
0: Und so ist geil. Das Lied entstanden.
2: Hast du das hier?
1: Dann hören wir gleich mal rein.
0: Ja.
1: Das ist auf dem neuen Album.
0: Sollten wir jetzt mal hören. Das ist Track 7 auf dem Album. Hanin Elias und Tikahiri, I Want You.

0: Ja, merkt ihr es? Wir sind alle in der Wüste und wir sind klitschig vom Öl und den klebenden Tiareblüten.
1: Ich wusste doch gar nicht, dass da eine Wüste ist auf der Insel. Ist das eine Wüstenlandschaft?
0: Nein, aber das sind so die Fantasien von Leuten, die so in tropischen Gebieten leben. So.
1: Ich habe auch so eine
0: Wüstenfantasien.
1: So Fantasien von so...
0: Von Trockenheit.
1: Von Trockenheit oder auch so von Berlin oder sowas. Weißt
0: ja,
1: du?
0: Genau.
1: Machen die da in ihrem Paradies.
0: Und nee, aber du, das ist bei den Polynesern überhaupt nicht so. Also die haben überhaupt keinen Bock, die sind total stolz, genau da zu sein, wo sie herkommen.
1: Okay.
0: Die sind sehr nationalistisch und auch teilweise echt rassistisch. Wir sind da nur so die Popa, die alles Schlechte hingebracht haben. Und das stimmt ja auch. Ich meine, die Atomtests in Mururoa.
1: Ach, das war da um die Ecke sozusagen.
0: Die ganzen Moskitos, die sich da jetzt super wohlfühlen, die wurden auch von den Einwanderern eingeschleppt.
2: Gab es vorher keine, oder?
0: Es gab wohl angeblich keine Moskitos. Oh, und die sind dann mit den Booten rübergekommen. Genau wie die Ratten, die jetzt die Kokosnüsse fressen. Und wenn man unterm Baum steht und nicht aufpasst, fällt dann so eine Nuss runter, weil die Ratten oben rumknabbern.
1: Ach was?
0: Ja.
1: Das sind ja Schauergeschichten.
2: Aber wie
1: sagte immer, da wäre es das Paradies.
2: Wie kam es dazu, dass du wieder zurück nach Berlin gekommen bist? Das würde mich jetzt schon interessieren, weil das hört sich ja eigentlich super an da.
0: Naja, was glaubst du? Nach 5 Jahren auf einer kleinen Insel, was hatte ich wohl? Fängt mit I an und hört mit R auf.
1: I, R,
2: Internet, nee.
0: Insel, Koller.
1: Wer hattet ab das Wort? Wir zwei, niemals wären wir drauf gekommen.
0: Ja, ich bin nach Berlin zurück und ich fühle mich jetzt auch echt gerade wieder total wohl. Ich weiß es jetzt wieder zu schätzen, in einer Stadt zu sein, unter Menschen, die meine Sprache verstehen. Ich habe aber perfekt Französisch gelernt, in Französisch-Polynesien und auch ein bisschen Tahitianisch. Also,
2: sag mal was Tahitianisches bitte.
0: Yorana, Maruru, Aitiuru. Das heißt, guten Tag, danke, wie geht's?
1: Ah. Super. Also, ich finde, da machen wir doch gleich weiter mit dem nächsten Stück.
0: Genau, und zwar sollten wir jetzt, wo ich wieder in Berlin bin, auch gleich anfangen mit meiner Berlin-Kollaboration. Und zwar ist es eine neue Version von You Suck, die ja schon auf meinem Album No Games, No Fun rausgekommen ist. Und zwar ist es jetzt eine Kollaboration mit Mudfuck, die sind aus Berlin, meine Lieblingsband. Und ich werde mit denen auch bald auf Tour gehen, und zwar mit Elliot. Elliot macht
1: Beatbox.
0: Beatbox, genau. Und mit Elliot und Andy gehe ich auf Tour. Und Yannick hat also auch ein Refrain raufgerappt. Und Kahn hat das Ganze mit uns irgendwie aufgenommen.
1: Cool, ach, echt,
0: vielen Dank an die Jungs. Und dann spielen wir mal jetzt die neue Version von You Suck auf dem neuen Album von mir, Hanin Elias. Get It Back.
1: Bitte sehr.
0: You suck.

0: von meinem neuen Album Get It Back mit Mutfak aus Berlin.
1: Elias, ihr seid immer noch bei zum Alpha Raver auf Reboot FM.
2: Ja.
1: Und
2: das ist schon das dritte Lied und es ist jedes bis jetzt komplett unterschiedlich gewesen.
0: Ja, ich erwarte auch von meinen Hörern, dass sie echt tolerant sind und keine Musikspießer.
2: Oh Gott, ich hasse Musikspießer.
0: So wie als wir neulich aufgelegt haben.
2: Oh
0: ne?
2: Ja, das war lustig. Du durftest überhaupt nicht machen, was du wolltest.
0: Nee, ich wurde sofort ausgedreht.
2: Von aber du hast es ihm aber auch gegeben.
0: Na, ich dachte, es wäre DJ-Battle, oder?
2: Ja, ja.
0: Aber also dann, sobald man irgendwie was total Hartes spielt, wo dann alle abgehen, wenn der andere DJ einen runterdreht, das
3: wo habt ihr denn zusammen
0: unfairer
3: aufgelegt?
0: Battle.
2: Ja, wir haben HWC zusammen aufgelegt. Das
0: nein,
2: war,
0: nenn keinen Namen.
2: Ach so. Auf dem Geburtstag. Das war aber sehr lustig.
0: Ja.
2: ja, wo waren wir denn jetzt eigentlich stehen geblieben?
0: Nein.
2: Ja,
0: bei meinem Album.
1: Irgendwo zwischen
0: Album.
1: Polynesien und Berlin.
2: Genau. Ja, aber du hast ja damals gesagt, du bist da hingegangen, weil hier alles so, also das Musikbusiness und so, dich total angekotzt hat.
0: Genau, ich bin nur abgezockt worden, weil ich zu lieb bin.
2: Ja, aber was hast du dir jetzt überlegt, dass das nicht nochmal passiert?
0: Ich mache einfach weiter und versuche irgendwie, ob ich auch mal ein Stückchen von der Torte bekomme.
2: Ja, hoffe ich mal, dass
0: aber
2: es
0: aber ich meine, ich habe jetzt auch kein größeres Business-Know-how oder so, also leider nicht. Aber ich glaube, ich habe jetzt eine bessere Menschenkenntnis und habe jetzt bessere Leute um mich rum. Ja. Und ja.
1: Und du machst schon alles selber?
0: Ich unterschreibe auch keine Verträge mehr.
1: Nee. Also, vorher hast du es selber rausgebracht, oder? Ein eigenes Label gehabt?
0: Zuerst war ich auf DHR. Mhm. Und danach habe ich...
1: Warst du da beteiligt? Hast du das mitgemacht, das Label? Oder?
0: Nee, war ich nicht dran beteiligt. Ich hatte dann ein Unterlabel, das war Fatal Recordings, auf DHR. Mhm. Und dann, als ich mich dann von ATR gelöst habe, habe ich mein eigenes Label Fatal Recordings unabhängig gemacht. Ah. Und dann kam natürlich die Musikkrise, das haben wir ja schon erlebt.
2: Oh,
0: abgehakt.
2: Ja, total jetzt, doof.
0: Jetzt alles voll frustrierend.
2: Ja, wir machen lieber weiter mit der Zukunft.
0: Genau. Und also ich habe hier einen Track zum Beispiel. Wir haben ja irgendwie vorgehabt, eine Reunion zu machen mit Atari Teenage Riot. Das war die Band, bei der ich vorher war.
2: Stimmt. Ach, da warst du. Und, Mensch.
0: Das hat dann auch nicht geklappt. Ich habe dann einfach kein Flugticket bekommen. Und,
1: ja, aber das war nicht der Grund,
2: gescheitert,
1: oder?
2: Ja.
0: Naja, wahrscheinlich lag es daran, dass ich einfach keine Stimme mehr habe und irgendwie nicht mehr singen kann.
2: Ja, habe ich gelesen. Also ich lese das ja öfter. Überall steht, ja, Hanin Elias ist nicht dabei, weil sie keine Stimme mehr hat. Aber du bringst jetzt zwei Alben raus und so weiter.
0: Naja, ich konnte ja noch nie wirklich singen. Also jetzt so wie Sinéad O'Connor oder so Leute. Aber also dieses, was ich halt so mache, das kann ich halt. Ne? Und
2: ja,
0: das ist
2: eben,
0: auch nicht kaputt oder so. Und ich hatte auch dann... Alex und für so einen Track, also der jetzt Activate heißt, Vocals geschickt. Und daraufhin hat er sich dann nicht mehr gemeldet und irgendwie zwei Wochen später kam dann diese Single raus, Activate, und ich dachte so, ah, okay, jetzt sind da meine Vocals drauf und meine drei Strophen Text, die ich dazu geschrieben habe über Harp und Verschwörungen und aha. Erdbeben, Tsunamis, alles total aktuell eigentlich. Also das Lied heißt Axis Shifting.
2: Ach, das hast du jetzt dann einfach selbst rausgebracht?
0: Das habe ich dann selber, also meine Vocals genommen und dann hat Sin Daddy da drüber einen Song gebaut. Total genial.
2: Cool.
0: Und also Alec wollte das nicht. Und
2: also er hat sie aber auch nicht gesagt, es kam einfach eine Single raus und dann so zack.
0: Es kam eine Single raus und dann kamen so Interviews, wo ich gehört habe, dass ich keine Stimme mehr habe und nicht mehr singen kann. Aber ist ja alles Geschmackssache. Wir spielen jetzt einfach mal meine Version mit meinen Vocals. Axis Shifting mit Sin Daddy vom neuen Album Get It Back von Hanin Elias.

0: Hallo.
1: Ja, hallo, ich höre mich nicht. Hört mich jemand?
0: Oh, ich
1: da bin ich. Ja, jetzt haben wir ja doch ein ganzes Lied ausgespielt, aber ist ja egal, weil es ist ja eh auf der Beilage-CD vom neuen Sonic Seducer gerade drauf.
0: Ja, dann.
1: Aber kauft lieber die CD, weil es ist total schlecht, weil im Radio, wenn man da was klaut.
2: Aber macht das jemand?
1: Weiß
0: also,
1: ich nicht.
0: Ich weiß auch nicht.
2: Also das habe ich so mit...
0: Also ich habe früher schon so Tapes gemacht.
2: Ja, aber wie alt warst du da?
1: Und Tapes sind ja auch jetzt wieder in. Also ich hole mir jetzt auch wieder einen Kassettenrekorder.
0: Ach, echt?
1: Weil es gibt total oft bei so coolen Konzerten gibt es dann so Mixtapes von den Bands. Und wenn man keinen Kassettenrekorder hat, ist man aufgeschmissen. Es passt nirgendwo rein in den Schlitz von den Computern. Tja, Leute.
0: Oh Mensch, Mensch,
1: Prost.
0: Mensch. Also.
2: Ja, genau, gib mir
0: mal.
2: Wir fixen fertig. Ich muss jetzt.
1: Jungs.
2: Ja, der musste ja jetzt Bier holen. In 4 Minuten runter zum Bierautomaten gerannt. Und
1: das war Rekordzeit. Cheers.
2: Prost.
1: Manuja, sagt man in Tahiti.
2: Manuja.
0: Manuja.
2: Das ist die Hintergrundmusik von dir, oder was? Ist ja irgendwie,
0: ich weiß nicht, ich glaube, die Hintergrundmusik von mir funktioniert nicht.
2: Rauscht.
1: So. Soll ich mal ein bisschen tahitianische Musik in den Hintergrund machen?
0: Ja, mach du mal tahitianische Musik, dann machen wir das wieder runter.
2: Das war dein Kabel, was da so gerauscht hat.
1: Tahitianische Musik, warte mal. Was haben wir denn da? Hier.
2: Hast du denn noch eine Frage auf Lager, Jantürk, oder?
0: Ich habe 1000 Fragen auf Lager. Aber ich dachte, ich gebe ihr jetzt erstmal ein bisschen Zeit.
1: Und ich habe da auch tahitianischen Tanz gemacht.
0: Das ist echt
1: super. Na klar, Tamure heißt es. Und dann hat man solche Hüftpareus. Und im Bikini natürlich.
2: Röcke, oder?
1: Mit Blumenkränzen. Und die Männer, die schlackern so mit den Beinen und sind oben ohne. Mit ganz vielen Tätowierungen, habe ich ja schon mal erwähnt.
0: Oh, toll.
2: Ich glaube, das war auch wirklich nicht der Grund, warum da überhaupt...
1: Ich glaube auch.
0: Sonst hätten wir es doch da nicht 5 Jahre ausgehalten.
1: Nur leider ist der Alkoholismus da auch sehr weit verbreitet. Also diese ganzen tollen Typen sehen auch nicht mehr so toll aus, wenn sie dann besoffen auf der Straße rumschlittern.
2: Ah, aber das ist hier
1: und
2: genau
1: sich so gegenseitig die Zähne ausschlagen.
0: Du, das passiert hier auch.
1: Da gibt es fast nur zahnlose Typen.
0: Nee.
1: Naja, das ist hier tahitianische Musik.
2: Aber das ist ja schon fast so, geht ja in Richtung Digital Hardcore, die Geschwindigkeit.
1: Genau, deswegen hat es mir auch so gut gefallen. Nur das ist halt kein Sellout.
2: Nee.
1: Und das ist auch ein schönes Lied hier, hör mal. Das ist besonders schön. Können wir ein bisschen lauter machen? Das heißt Tahiti Nui von The Polynesians.
2: Oh, das ist toll.
1: Das ist meine neue alte Heimat. Jetzt werde ich ganz wehmütig. Aber es ist jetzt auch schön warm wieder hier.
2: Das ist eine E-Gitarre, ne?
1: Meistens benutzt man

0: jetzt hier total abdriften, ne?
1: Ja, also da spielen wir doch lieber noch ein Stück, oder?
0: Genau, wir sollten jetzt ein Stück von mir spielen, weil wir stellen ja meine Platte vor.
1: Es geht ja um dich.
2: Sowas hatten wir aber auch noch nicht, finde ich eigentlich auch mal.
0: Ja, ist schön, da könnte ich meinen ganzen Abend bei euch auflegen, nur tahitianische Musik. Ja, so Inselmusik, hawaiianische und tahitianische Musik, da habe ich echt alles voll jetzt bei mir auf dem Laptop.
2: Wir wollten sowieso mal so eine Weltmusik-Sparte machen, längerfristig.
0: Ja. Ich bin jetzt echt Experte mit polynesischer Musik. Oh,
1: also. Ich glaube, da gibt es bestimmt einen Platz hier für tahitianische, polynesische Musik.
2: Aber eine Weltmusik-Sendung gibt es schon, oder? Pitt?
3: Weltmusik? Meinst du die von Nuri?
2: Ich weiß nicht von wem, aber ich habe schon mal sowas gehört hier.
3: Ach, du meinst den Sau?
1: Sau?
2: Sau.
0: Jetzt bitte keine Schimpfwörter.
2: Egal.
1: Egal.
0: Okay, das nächste Lied ist übrigens aufgenommen mit Belgiern und Franzosen. Oh, da Belgier ich jetzt Französisch spreche, ist jetzt der Kontakt da mit Belgien und Frankreich.
2: Kann man das erste Mal telefonieren jetzt so? Ja.
1: Genau. Jetzt traust du dich mal in Frankreich anzurufen.
0: Und zwar Dead Eyes ist eine Kollaboration mit Yeti Popstar von Velvet Underwear. Ich weiß nicht, ob jemand was sagt.
1: Velvet Underwear?
0: So eine Elektronikband aus Belgien.
1: Ist ja geil. Habe ich noch nie gehört.
0: Und als Gastsängerin ist Mesmerizer aus Paris. Aus Paris. Auch mit bei. Das ist die mit der dunklen, monotonen Stimme und ich bin die mit der etwas, also ich fange an und danach kommt sie. Mal sehen, ob ihr den Unterschied hört. Dead Eyes von Get It Back.

0: yeah, yeah, yeah. Das ist Dead Eyes. Aber ihr bekommt jetzt nicht alles davon. Ihr müsst die Platte kaufen.
1: Achso, man kann die Platte ja auf deiner Website, auf haninelias.com.
0: Genau, haninelias als ein Wort.com. Und da ist so ein Link zu Rustblade und da kann man Pre-Orders machen, was auf Deutsch Vorbestellung heißt.
1: Ja, ach was.
0: Ja, leider ist die Webseite nur auf Englisch. Und deswegen muss man Pre-Order
2: heißt Vorbestellung.
0: Aber die Platte
2: ist ja auch nur auf Englisch.
1: Was?
2: Die Platte ist ja auch nur auf Englisch.
0: Ja, das stimmt. Ich habe bisher noch kein französisches Lied, obwohl ich jetzt eins geschrieben habe.
2: Und da du jetzt ja auch fließend Französisch kannst.
0: Genau. Ich habe ein ganz schmalziges französisches Lied gemacht, aber es kommt dann auf der nächsten Platte raus.
1: Ach, super.
0: Aber jetzt erstmal zu dieser.
1: Gut.
0: Ich habe ja mit ganz vielen verschiedenen Leuten darauf gearbeitet.
1: Das wollte ich gerade fragen. Was mir auffällt, ist immer bei dir, dass du super viele Kollaborationen hast.
0: Das war für mich auch mal total schwer.
1: Also ich hatte heute schon das nachmittags Jeff Pilz erzählt, dann hat er mich mehrfach berichtigt.
2: Ja, er meinte, die Kollaborateure müsste er erwähnen. Und da meinte ich, das ist doch aber Quatsch.
1: Das ist doch das richtige Wort.
0: Kollaboratoren.
1: Ja.
2: Kollaborateure sind doch Leute im Krieg, die, du weißt,
1: die mit anderen, mit dem Feind zusammenarbeiten.
0: Ja. Genau.
1: Nun, aber es geht ja ums Zusammenarbeiten.
0: Genau, nicht um Feind.
1: Ja, um Feind ist nicht in meinem Kopf. Aber, also du hast ja hier mit bestimmt 10 Leuten zusammengearbeitet.
0: Ja, darf ich die mal alle erwähnen?
1: Mhm.
0: Also, wie gesagt, Marcel Degas, das erste Lied Get It Back. Tying Tiffany haben einen Remix gemacht, einen ganz schönen Remix von Future Noir, den ich ursprünglich auf der Future Noir CD rausgebracht hatte, mit Tweaker Ray. Mutfak haben Yusak gemacht und dann habe ich noch mit Vigilante aus Chile einen Track gemacht, der heißt New Order. Mit Yeti Popstar Mesmerizer habe ich Dead Eyes gemacht und die sind aus Paris und Belgien. Sin Daddy ist aus den USA, mit dem habe ich Axis Shifting gemacht. Mit Tikahidi habe ich I Want You gemacht und mit Diego Sagredo von ICI habe ich Do You Know?
1: Ah, das können wir auch
0: Money
1: mal spielen.
0: Und, oh Gott, was noch? Do You Know, Money und ja, Melancholia. Oh Gott, Melancholia ist so ein schönes Lied eigentlich.
2: Sollen wir das spielen mal später?
0: Also ich kann mich nicht entscheiden, welches.
1: Jetzt erst nochmal zurück zu den ganzen Kollaborationen. Wie kommt es denn dazu, dass du dann immer mit so vielen verschiedenen Stücke aufnimmst? Triffst du die dann irgendwo oder?
0: Ja, ich treffe die entweder irgendwo oder
1: die melden sich bei dir?
0: Die melden sich bei mir und spielen mir irgendwelche Songs von sich vor und fragen oder schicken mir Instrumentals und fragen mich irgendwie, wie ich das finde, ob ich da was drauf singen will.
1: Mhm.
0: Dann sage ich ja. Oder wir treffen uns und machen das zusammen, weil es ist natürlich viel besser, wenn man Songs zusammen macht. Aber teilweise funktioniert es auch echt so, irgendwie übers Internet sich Songs hin und her zu schicken.
1: Alter.
0: Und dann immer so Sachen zu adden.
1: Mhm.
0: Und also jetzt habe ich auch gerade mit jemand aus Neuseeland, den ich auch nicht kenne, irgendwie so Dubstep-Geschichten hin und her geschickt und draufgesungen und so ein paar Beats geaddet und so.
1: Cool.
0: Und es macht total Spaß. Und ich glaube, so kann man immer weitermachen, ohne dass man auch nur aus der Haustür geht. Aber ich bin sehr viel rumgekommen und habe die Leute persönlich kennengelernt. Und also das von Italien, Deutschland, Chile, Frankreich, Belgien, Tahiti, USA, alles dabei.
1: Ja, ich habe auch gelesen, da ist auch noch ein italienischer Filmstar dabei. Was heißt das denn?
0: Ja, aber mit Asia Argento zum Beispiel habe ich jetzt
2: ach, das ist die Tochter
0: zusammen
2: von
0: Dario Argento, die Tochter, genau. Aber sie selber hat ja auch total tolle Filme gemacht und auch selber produziert.
2: Und was macht die da bei deinem Album?
0: Bei dem Album macht sie jetzt gar nichts.
2: Ja.
0: Das wird erst fürs nächste Album sein. Da habe ich mit ihr einen Song aufgenommen.
1: Ach, du hast jetzt schon Sachen fürs nächste. Ist ja unglaublich.
0: Ja, klar.
1: Bist ja hier unglaublich produktiv.
0: Total produktiv.
1: Also wirklich.
0: Ich konnte es auch kaum erwarten. Die 5 Jahre auf der Insel irgendwie hat sich so viel angestaut.
1: Muss alles raus, ja?
0: Genau. Und mit Asia Argento habe ich zum Beispiel aufgelegt zusammen in Rom. Da haben wir zusammen DJ gemacht.
2: Ah.
0: Und danach sind wir ins Studio und haben einen Song von mir, der schon existierte, also im Internet aber nur. The Key heißt der, das ist auch mit Marcel Degas und der kommt dann beim nächsten Album raus. Das wird so ein reines Epic-Rock-Album und es wird produziert von David Husser und Paul Kendall. Paul Kendall hat auch Depeche Mode produziert.
1: Mhm.
0: Und
1: toll.
0: Das wird dann das nächste Ding, aber

Alpha Raver mit Hamin Elias on the desk. Flux Pavilion, take that.

0: Ja, das war echt. Du hast es wirklich geschafft, innerhalb von ein paar Minuten alles zu spielen.
1: Alle Stile durchzumixen. Aber leider sind wir jetzt am Ende von einer herrlichen Alpha Raver-Sendung. Vielen Dank, dass du da warst.
2: Ja, ich bedanke mich auch.
1: Tolle Geschichten, tolle Musik.
2: Ja, vielen Dank, ihr Lieben. Und gute Nacht an alle. Schönen Karfreitag. An alle, die draußen rumhotteln.
1: Die hotteln sich noch da. Ja, auf jeden Fall.
0: Super. Super, dass du da warst, dein Album vorgestellt hast, Get It Back.
1: Genau, erhält dich in allen Platten.
2: Ab 27. Mai aber erst.
1: Ja.
2: Ja.
1: Genau. Aber also Pre-Order vor.
2: Pre-Order gibt es ja vorher schon auf www.rustblade.com oder www.haninelias.com.
0: Ja. Ach, weißt du, eigentlich könnten wir dich einfach so hier hinstellen und wir könnten nach Hause gehen.
2: Oh, so ein Gast. Bisschen lauter jetzt hier, das ist ja
0: hab ich gerne.
2: Geil. Woohoo, Beat Assassins.
0: Und der nächste Gig von dir demnächst hier?
1: Ja, das ist ja noch nicht klar. Aber
2: das ist noch nicht klar.
1: Das Datum steht ja schon fest.
2: Das Datum, ich will auf jeden Fall am 4. Juni eine Record-Release-Party in Berlin machen. Ich weiß noch nicht ganz wo.
0: Ja, aber so umso besser. Also falls jemand eine Idee hat.
2: Aber ich fange jetzt mal an,
1: organisiert das. Der macht das.
0: Ich organisiere das.
1: Der perfekte Mann dafür.
0: Aber
1: es wird zwar ein finanzielles Desaster, aber es wird super.
0: Ja, es wird ja meistens nur eins für mich.
1: Das stimmt. Also
0: Das war schon immer so. Meine Partys waren immer Desaster.
2: Aber dafür hast du mal ganz schön was zu trinken bekommen.
0: Ja, immer was zu trinken bekommen. Säfte und immer nicht gewusst. Die Säfte, genau. Was los war.

Das Kormoran befindet sich in einem Netz, in dem viele kleine Kugeln wohnen. Es ist auf einem goldenen Wagen immer tiefer in das Netz und schließlich zu einer Tür gelangt, die sich von selbst öffnet. Neugierig sieht das Kormoran zur Tür hinein. 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

Durch die geöffnete Tür sieht das Kommodrum glitzernde kleine Insekten umherfliegen. Sie erleuchten einen langen Flur. Das Kommodrum sieht sich um und geht dann langsam in den Flur hinein.

Die Insekten umschwirren das Kommodrom und begleiten es leuchtend durch den Flur. Der Flur führt in ein Zimmer, das komplett grün gestrichen ist. Der Boden ist ein weicher Grasteppich. Das Kommodrom setzt sich hin, dann streckt es sich aus und legt sich ins Gras.

Der Käfer und das Komodrom betrachten einander. Irgendwie begreift das Komodrom, dass der Käfer ihm etwas zeigen möchte. Es steigt auf den Käferrücken und schon setzt sich dieser in Bewegung.

Der Käfer läuft und läuft. Sie kommen durch mehrere grüne Räume und schließlich auf eine große Wiese, über der sich die Decke zum Himmel öffnet. In der Mitte brennt ein kleines Feuer. Dort hält der Käfer an.

Das Komodrum steigt vom Rücken des Käfers hinunter und setzt sich ans Feuer. Der Käfer hält noch kurz inne, dann verschwindet er langsam in der Dunkelheit.

Das Kommodrum sitzt nachdenklich am Feuer. Aus der Dunkelheit löst sich eine Gestalt, die leicht zu schweben scheint. Es ist ein helles, fast durchsichtiges Geschöpf, das von den glitzernden Insekten umflogen wird. Das Kommodrum schaut und das Geschöpf schwebt langsam an das Feuer heran.

Das helle Geschöpf setzt sich zum Kommodrum ans Feuer und holt eine Flasche mit einem dunklen Saft hervor. Es bietet dem Kommodrum zu trinken an.

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2: Ah, herzlich willkommen zu einer neuen Ausgabe von Ein Fall für Bade. Am Mikrofon Dirk Bade.

Musik von Little Eva aus dem Jahre 1962, The Locomotion. Hier ist Musik von Aerosmith aus dem Album Nine Lives, der gleichnamige Titeltrack. Rocky Music auf den Sonntagmittag. Und das Ganze auf 88.4, euer kreatives Radio für Berlin.

0: Hier ist die Sendung Ein Fall für Bade. 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
0: Das ist Musik aus 2001. Das ist P.O.D. aus dem Album Satellite. Youth of the Nation. Und danach werden wir den Sound ein bisschen wechseln.

Jazzmusik aus Amerika. Jazz ist ein Mischmasch aus Jazz und Funk, Disco. Disco, Jazz, genau. Jazz, Brick haben das erfunden. Markante Band, genau. Und was wir jetzt machen, machen wir natürlich in diesem Sound weiter. Hier ist Musik aus Philadelphia. Hier sind People's Choice. Aus ihrem 75er Album Boogie Down USA and Do It Any Way You Wanna. Ihr dürft ruhig das Tanzbein schwingen.

schönes Instrumentalstück von der People's Choice. Ah, ist schwierig, sowas zu toppen, so ein Fetzer hier. Da bleibt mir nichts anderes übrig, als bei Fiddy Sound zu bleiben. Hier sind die Tramps. Ah, und zwar mit einer B-Seite. Aus der Maxi, Hard Rockin' Disco. Die B-Seite, wie gesagt, mit Dance Contest. Yeah. Boah! Welch geile Handclaps! Ab geht er!

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Drei Mädels mit Goldketten behangen. Salt and Pepper. 1988 war das.

A little bit of hip hop music hier auf 88.4. Auf der Basis von It's Your Thing von den Isley Brothers. Shake Your Thing.

Das lief im Schalamar rauf und runter. Schalamar war eine Diskothek in Berlin-Zehlendorf Mitte. In der Martin-Luther-Straße. Gleich um die Ecke von den Ami-Kasernen.

0: War ja, damals war es. Aus dem gleichen Jahr kommt jetzt der nächste Song.
1: Kick it for me one time, Ted.
0: Yo. Ebenfalls Hip-Hop, wie soll's nicht anders sein?
1: I like that.
0: Wie ist der liebe nette Kollege Spony G?
1: Yeah.
0: Hip-Hop mit ein bisschen New Jack-Funk. Rhythmus. And I'm all shook up.

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1: Was ist da denn eigentlich los? Erzähl mir mal, was du hier willst mit mir.
2: Das sieht nach Ärger aus. 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
1: Ja. Dann müssen wir da hingehen.
2: Jo.
1: Und dann brauchen wir Verstärkung.
2: Und, alles klar, los.
1: War das?
2: 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Und was soll ich jetzt machen?
1: Nun pass auf, dann gehst du jetzt rein und hältst den Augen mit dem Schnack auf. 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

aus dem 2002er Album Alles aus. Eine Produktion von Sleepwalker. Musik aus Hamburg. Hamburger Hill. Hat nichts mit der Schlacht in Vietnam zu tun. Diese Band gibt's aber auch nicht mehr. Ich glaube, die hatten nur ein Album oder so. Und wir hörten daraus den Song Wow Diggy.

0: Ja, ihr hört immer noch ein Fall für Bader mit Dirk Bader am Mikrofon. Und die nächste Scheibe, ja, ist auch so ein bisschen diesen Deutsch-Hip-Hop zu suchen. Und da ist ein Typ mit bei, der leider schon verstorben ist, nämlich Kurt Hauenstein, bekannt von Supermax. Und hier ist er, Supermax mit 5 Sterne Deluxe und Discotizer Stop Talking Bull.
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Beast of Burden. Ach, das hat Mick Jagger auch mal gesungen, ja. Und das war hier die Variante von Bette Midler. Genau, wir machen ein bisschen Rockmusik. Aus den 70ern. Aus ihrem dritten Album. 1970. Led Zeppelin Immigrant Song.

0: Oh, und ihr hört immer noch einen Fall für Bade und ich habe eine mega lange Plattenrille rausgesucht, die sich's gewaschen hat. Und zwar Musik aus Deutschland, die Band Eloy, das Album Silent Cries in Mighty Acres aus dem Jahre 1979 und das Ganze 14 Minuten und rein vor, also 15, eine Viertelstunde, könnt ihr euch jetzt richtig mal gute deutsche Krautrock, hat man das damals genannt oder immer heute noch. Ich find's coole deutsche Rockmusik. 15 Minuten lang richtig schön reinziehen. Also setzt euch auf die Couch, trinkt einen Tee oder macht sonst was oder so. Genießt es einfach. Hier ist die mega lange Plattenrille.
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Eloy aus dem Album Silent Cries and Echo, Mighty Echoes, 1979, The Apocalypse. Wunderbar, das war unsere mega lange Plattenrille und die war wirklich mega, mega, mega. Viertelstunde, alles klar. Und was machen wir jetzt? Jetzt machen wir ein bisschen, oh, passend zum Sonntag, ein bisschen Jazzmusik. Und die kommt von Pieces of a Dream. Mit Warm Weather.

the smooth sound von Mr. Bernard Wright. Produziert von Lenny White aus dem Album Funky Beats mit Mr. Clean. Hier haben wir eine Maxi-Single zu liegen. Montana Sex Set. In Anlehnung an die 70er. Hier ist Heavy Vibes.

0: aus ihrem 86er Album One Way. Das neunte. Set It Out heißt der Track. Yeah. Wir gehen ins Jahr 1983.
1: Warte mal.
0: Jo. 83. Hier ist Mr. Jerry Knight. Aus dem Album Love's on Your Side. And She's Got to Be a Dancer. Ihr dürft wieder das Tanzbein schwingen. Oder gemütlich auf der Couch sitzen. Oder vorm Rechner. Aus Fenster kicken, weiß der Geier was. She's got to be a dancer. 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Immer noch ein Pfeifel Bade, am Mikrofon Dirk Bade.

oder sag mir einmal, wer hat denn den Funk mitgenommen? Instant Funk aus ihrem fünften Album. 83. Who took away the funk? Auf Salsa Records erschienen. Ihr hört immer noch die Sendung Ein Fall für Wade. Wenn ihr mir eine E-Mail schreiben wollt, dann tut das doch gerne unter dirk@djbaa.de. Ach, weiß nicht, für Geschichten, Musikwünsche, Lobhudeleien, was auch immer, okay? Ein Jahr zuvor hat diese Dame einen Hit geschrieben. Kommt vom rechten Plattenteller. Auf Prelude Records erschienen. In Europa auf Ram's Horn Records. Hier ist Sharon Red. Disco Funk auf 88.4. Ein Fall für Bade. Am Mikrofon Doc Bade. And never gonna give you up.

Sharon Ray. Never gonna give you up. Komm, Sharon, sag's nochmal. Jo, danke. Okay, Sharon, nochmal. Komm. Ah, ein Wahnsinns-Disco-Teil. Mann, und uns trennen nur noch, weiß ich, 12 Minuten bis zum Ende dieser Sendung. Ich finde, wir hatten heute satte, coole Musik bei.

Auf dem linken Plattenteller haben wir auch was Tanzbares. Hier ist Kid Creole and the Coconuts. Und das Ganze mit Stole Pigeon.

0: Ja, ich möchte mich gerne verabschieden. Das war die Sendung Ein Fall für Bade. Mit Dirk Bader am Mikrofon. Wie gesagt, dirk@djbaa.de ist die E-Mail-Adresse, wo ihr Musikwünsche loswerden könnt. Oder Kritik oder sonstiges, okay? Ich wünsche euch einen schönen Restsonntag noch. Von wem wurde diese Sendung präsentiert? Natürlich von...
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0: Yes! Also bis denne, ciao!

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8: Nicht mit DJ Anna, aber mit mir, Florian Illing. Und wir gehen heute auf eine kleine Reise. Wir sind im Weltraum und ich zeige euch, was gerade Neues passiert ist, wo es gerade sich lohnt hinzugehen. Und wir kommen zum ersten coolen Song, nämlich Visitors von Koto.

unbekannten, aber umso berühmteren Menschen, der gerade auf einer kleinen Berlin-Tour ist und zum Beispiel heute im Freudenhaus spielt in Mitte, Sedlmayr mit einer ganz neuen Single, Technique of Love.

Freudenhaus zu Sedlmayr. Wir kommen aber zum nächsten coolen Konzert, nämlich am 30.05. zu Max Turner im Salon Wellenmaschine. Und da habe ich natürlich auch einen Song mitgebracht, nämlich Nothing's Pure von seinem neuen Album.

Wahlheimat. Und da haben Sander Dornblut einen neuen Song rausgebracht gestern, nämlich Hyper Arousal mit großartigem Musikvideo, hoffentlich bald auch wieder live zu sehen. Aber hier erstmal die neue Single.

bald, am 5.6. im Salon Wellenmaschine. Ganz andere Töne werden angeschlagen, aber umso schöner. Standing on the Moon.

wie man dazu steht. Nächstes Jahr fahren wir nach Bulgarien, aber es wird super. Aber viel, viel wichtiger als der Eurovision selbst ist die Band Hatari. Die haben 2020 mitgemacht und haben jetzt eine neue Single rausgebracht, die absolut großartig ist. Fuck You Look Good.

0: sein neues Album rausgebracht, Experimental Hip-Hop. Und den kriegt man auch. Hier die Single Burning Hammer.
1: Sticks up!

Hannah Ferns, auch bald im Salon Wellenmaschine am 5.6. und hier ihre neue Single Angels Are Carrying Light.

in Salonbellenmaschine, um genau zu sein, am 13.06. Aber nicht nur Zucky Boy, sondern auch der Augenringemann und ich, Florian Illing. Und dazu möchte ich nicht nur Zucky Boy spielen, sondern zuerst noch einen Song von mir, komplett unveröffentlicht. Bis jetzt heißt er, ich diskutiere nicht mit mir.

0: ehrlich. Aber du willst das leider nicht.
1: Als Porter Robinson sein neues Album Nurture rausbrachte und daraus jetzt einen Song Musician

nämlich zu Terminally Online Loser vom Album Feral One. Er ist eigentlich bekannt als YouTuber und macht so Videos über Horror und alles, was gruselig ist. Das neue Album von ihm ist sehr, sehr großartig und hieraus der Opener.

Andrew Huang, immer noch bekannt als Musik-YouTuber, hat er früher sehr viel mehr eigene Musik gemacht und daraus einen meiner Lieblingssongs, I Might Have Heard Your Song.

So, um die Folge 129 von BKA heute ohne DJ Anna, aber mit mir Florian Illing abzuschließen. Ein Klassiker von Down Under, The Church und der Song North, South, East and West. Hoffentlich sieht man sich bei den ganzen Konzerten, die ich vorgestellt habe. Hoffentlich sieht man sich allgemein mal. Und bis hoffentlich bald hier aus meiner kleinen Raumstation. Und wir sehen uns.

Ja, nur ja davon. Aber wir überhaupt nicht so zu abschätzen, ja? Wenn du das mal

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2: 1966. Geboren wurde ich in der Klinik, die der Stadt Linz gehört. Getrunken habe ich an der Brust, die meiner Mutter gehört. Versteckt habe ich mich vor den Bomben, die dem Staat England gehörten. Gekleidet habe ich mit den Kleidern, die meiner Schwester gehörten. Geweint habe ich nach meinem Vater, dessen Tod dem Vaterland gehört. Gespielt habe ich mit den Bällen, die den Kindergarten gehörten. In Büchern habe ich gelesen, die der Bücherei gehören. In Zügen fuhr ich, die dem Staat gehören. Auf Sesseln bin ich gesessen, die anderen gehörten. Gelebt habe ich von dem Geld, das meinem Freund gehörte. Die Luft habe ich geatmet, die Gott gehört. Das ist das Leben, das mir gehört. Geschrien habe ich mit der Stimme, die mir gehört. Gebissen habe ich mit den Zähnen, die mir gehören. Gekratzt habe ich mit den Nägeln, die mir gehören. Geweint habe ich mit den Tränen, die mir gehören. Gesehen habe ich mit den Augen, die mir gehören. Gedacht habe ich mit den Gedanken, die mir gehören. Gelacht habe ich mit dem Lachen, das mir gehört. Geküsst habe ich mit dem Mund, der mir gehört. Geschlafen habe ich mit den Träumen, die mir gehören. Das ist das Leben, das mir gehört. 1973. Eine Schlange am Rücken tätowiert, tanzend nach der Wirbelsäulenflöte, Wirbelsäulenflöte wie Pflastersteine.

0: 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Es ist kalt und dein Körper steht mir zur Seite und ich gebe dein Glas weiter und deine Hitze kann nur meine Hitze sein. Doch dieses Glas Wasser habe ich nie getrunken. Warum sollte ich ein Meer trinken, wenn ich das Leben nicht verstehe?
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0: Ja, hallo. Hier ist euer Volkan T, Volkan Terror oder auch Volkan Terror. Und ich begrüße euch heute zur Endzeitfrequenz Nummer 54. Genau, leider diesmal ohne Tobi-Dope. Ihr habt ja gemerkt, wir haben ein paar V-Issues gezeigt oder wie man das auch immer nennt. Wir haben wenig Zeit, wir sind raus aus dem Studio, bauen noch unser neues Studio auf und deswegen schaffen wir es wirklich nicht, eine neue Sendung zu machen. Aber heute gibt es wieder eine neue Sendung und ich freue mich wirklich, dass ihr zuhört. Und zwar geht es wieder um meine ominöse Plattenkiste. Ich habe mal wieder bei mir herumgekramt, was ich so habe. Also für die, die es nicht wissen, ich habe wirklich eine Menge an Platten. Und heute beschäftigen wir uns mal mit Oldschool Hardcore, 80s Hardcore, also mehr sozusagen nach ab 85, sagen wir mal. Hardcore gibt es ja schon ein bisschen früher, aber so ab 85 auch. Heute diesmal auch keine New York Hardcore Band, also sorry für die Leute in Berlin, die ja total auf New York Hardcore stehen, aber heute ein wenig anderer Stuff. Und als erstes legen wir mal los.
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Ja, also das war Septic Death von der Single, ich weiß gar nicht, wie die heißt, aber mit einem super Cover, wie immer, Seite A, Kijigai und Demon. Und ist herausgekommen auf dem Passmord-Label natürlich, wie immer. Interessanterweise steht hier Made in Fawns drauf. Ich weiß wirklich gar nicht, warum, aber hier steht auch Distributed by Thodan Studios, auch interessant, wusste ich gar nicht. Generell sind die natürlich aus, ich glaube hier steht, aus San Francisco, Kalifornien, 1988 wurde das Album gemacht. Septic Death ist absolut einer meiner Lieblingsbands. Vielleicht kennen die Leute einige zumindest ihn. Passet ist ein sehr bekannter Designer, Maler, was auch immer, hat sehr viele Designs für Metallica entworfen, Skateboard-Designs, damals schon Hand of Fear ist ein Design, das eigentlich quasi jeder kennt, selbst ich sogar habe ein Passhead-Tattoo, muss ich sagen, auf jeden Fall, weil ich bin absoluter Septic Death-Fan. Die Single ist ein bisschen soft, generell sind die wesentlich härter, mir gefällt der härtere Style ein bisschen besser. Aber nichtsdestotrotz, also Passmord war auch ein geiles Label. Ich habe einige Alben von denen und das ist so etwas wie bei Techno-Leuten. Ja, es gibt so manche Labels, da kann man eigentlich die Sachen blind kaufen. War damals auch schon so, musste man nicht unbedingt anhören, weil man wusste, es ist total geil. Die haben meistens immer so einen Crust-Style gehabt. Also damals war das so, ich weiß gar nicht, damals hat man das nicht bezeichnet, sondern lief unter Hardcore, kommen aus Kalifornien. Und ja, mehr gibt es eigentlich nicht zu sagen. Ab zum nächsten Track.

0: Ja, also das war Blast mit Schools Out, eine Coverversion im Original von Alice Cooper natürlich damals. Ja, was gibt's zu Blast zu sagen? Eigentlich auch eine klassische California-Band, auch herausgekommen auf SST damals 87. Ist wirklich einer meiner Favorite-Bands, haben ein bisschen so einen anderen Style wie überhaupt viele der SST-Bands. Ich weiß nicht, ob ihr das kennt bei SST. Wir waren da drauf. Natürlich war der Black Flag drauf. Das Label gehörte auch, glaube ich, unter anderem Greg Ginn, dem Gitarristen von Black Flag. Die hatten immer ein bisschen weirde Sachen drauf. Es gab eine Menge. Ich weiß jetzt nicht alles. Blast kann ich nur jedem empfehlen. Das war jetzt zwar eine Coverversion, aber eine geile Coverversion. Sonst die Alben sind super. Ich denke, die haben zwei Alben gemacht. Das ist jetzt von dieser Single. Und ja, mehr gibt es letztendlich nicht zu sagen. Und ich will nur euch noch ein paar andere Songs zeigen. Deswegen beeile ich mich hier ein bisschen. Also Blast, checkt es unbedingt ab. Old School Hardcore, California Style. Okay, und jetzt zum nächsten Song.
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1: Ja, das war Minor Threat, live at Buffalo, recorded at Buffalo, Camden 82 auf Lost and Found Records, auch eine 45-inch. Drei Songs habe ich mal gespielt, ich glaube es sind drei Songs, unter anderem Small Man, Big Mouth und ja, was gibt's zu Minor Threat eigentlich zu sagen, eigentlich nicht viel. Ich hoffe mal, dass jeder die Gruppe kennt. Die Gruppe damals hat viel abgehangen, auch mit oder ein McKay mit Henry Rollins, Black Flag, Minor Threat. Ja, ich weiß nicht, ob man sagen kann, war Straight Edge, war Punk. Danach Fugazi waren immer schon sehr wegweisend. Interessante Figur, interessante Persönlichkeit. Schwierig auch zu sagen, wo man die einordnet. Auf jeden Fall haben die lange geile Musik gemacht. Jetzt weiß ich gar nicht mehr, ob der überhaupt noch aktiv ist, ob der überhaupt noch Musik macht, was da los ist. Irgendwann hat mir mal letztens jemand erzählt, er hätte einen McKay in London getroffen. Alles schön und gut, eine absolute Kultfigur, Minor Threat, eine super geile Band, also Hardcore, Punk, absolutes Muss, Straight Edge, aber sie waren zwar Straight Edge, aber sie waren nicht bekannt dafür, Straight Edge zu sein. Also sie haben wirklich ein politisches Verständnis gehabt, interessante Texte, sehr künstlerisch angehaucht. Fugazi, so oder so, eine absolute Superband. Also das ist aber nicht heute unser Thema. Die Vorgängerband von Fugazi, also Minor Threat, checkt das ab und jetzt zum nächsten Song.

eine meiner absoluten Favorite-Platten, würde ich mal sagen, habe ich damals hoch und runter gehört. Und zwar heißt die Band Fear Itself, Till Death Do Us Part, der Albumtitel. Ich glaube auch, dass die nur ein Album gemacht haben, ehrlich gesagt. Ich habe wirklich überhaupt keine Ahnung. Schon damals war das so ein bisschen so ein Underground-Ding. Ich weiß auch gar nicht, woher die kommen. Vielleicht Boston, ich bin mir nicht ganz sicher. Haben eine europäische Version des Albums gemacht. Ich kenne die Ami-Variante gar nicht. Damals ist es herausgekommen bei Rebyte Records aus Tübingen. Rebyte Records, damals relativ bekanntes Plattenlabel. Sehr viele gute, interessante Platten rausgebracht. Ich denke, die gibt es nicht mehr, aber danke an den. Ich weiß nicht, wer das war, der das Label geführt hat, weil super, super Sachen, auch so Sachen halt, die in Amerika, die gar nicht bis hier vorne vorgedrungen sind, dann trotzdem hier vermarktet. Sehr geil. Es ist eines meiner Lieblingsalben. Ich sag immer, die Gitarre hat so einen absurden Sound, Rasenmäher-Sound. Damals war wirklich bezeichnend, dass jede Sound in den, also dass jede Band in den 80ern ihren eigenen Sound hatte. Ja, das war wirklich wichtig. Sound war ein wichtiger Faktor und du konntest schon die Band damals sozusagen vom ersten Ton an erkennen, nur am Sound, nur am Gitarrensound, weil das war sehr markant für die Bands. Heute gibt es sowas nicht mehr. Es hat alles so einen gleichen Standard, so einen High-Standard, aber der Sound ist gar nicht mehr so interessant, finde ich zumindest. Und naja, was soll man dazu sagen? Fear Itself, also wenn ihr die Möglichkeit habt, checkt das ab und sonst nächster Song.

Ja, ich mach mal die Platte aus jetzt hier. Und zwar, ja, eine meiner Lieblingsbands, ich glaube, das habe ich jetzt schon mehrmals gesagt, auch einer meiner Lieblingsplatten, das hat damals ein Freund, Patrick Baumann, ich denke nicht, dass er die Sendung hört, aber ich grüße ihn trotzdem. Vielleicht hört das Mark Heinisch, ich weiß es auch nicht, ich denke auch nicht, aber ihn grüße ich auch. Und zwar, die haben wir damals wirklich hoch und runter gehört. Attitude Adjustment war das mit zwei Songs, Grey World und Dope Fiend. Übrigens auch eine Band, die auf Passmord herausgekommen ist. Vielleicht kennen einige den Sänger. Andy Anderson hat verschiedene Projekte gehabt, unter anderem Andy Anderson Tribe zum Beispiel. Ist auch eine San Francisco-Band, auf jeden Fall aus Kalifornien. Supergeil, supergeiler Sound, supergeiler Schlagzeugsound, Bombenbassist, also vor allen Dingen einer der Bands, warum ich auch vielleicht Bass angefangen habe zu spielen. Und ja, es ist ein Kultalbum. American Paranoia heißt das Album. Gibt es lang nicht mehr. Ich habe den Faden verloren. Ich weiß nicht, ob wie lange es die gab, wirklich. Ich habe die mal live gesehen, damals in Frankfurt oder in Hanau. Ich denke, dass es sie waren. Die haben auch zum Beispiel danach, die hießen erst Attitude Adjustment, dann Attitude, Kein Schlaf bis Deutschland, auch glaube ich auf Rebite rausgekommen war, ein Album. Dann hatte Andy Anderson ein Projekt mit den Leuten von Broken Bones, glaube ich, war dabei. Der Gitarrist von Broken Bones, ich bin mir nicht ganz sicher, das ist Andy Anderson Tribe, ist auch ein geiles Projekt. Also der hat wirklich sehr, sehr geile Sachen gemacht, immer auch so ein bisschen so politische Texte, sozialkritische Texte, ich sag mal, genau auf meiner Wellenlänge. Und jetzt zum nächsten und zum letzten Song und ich erzähle euch was danach, okay?

Ja, yeah, er sagt schon, Corrosion of Conformity, der Song Mad World vom Album Animosity, richtig geiles Album, mit Solis auch und so drin, sehr ungewöhnlich für die damalige Zeit. Auf Roadrunner herausgekommen, auch ein bisschen ungewöhnlich. Erster Album war geil, dieses Album war geil. Techno Crazy EP war auch gut. Danach wurde es nicht mehr mein Ding. Ich weiß auch nicht mehr, wer der Original noch dabei war überhaupt bei der Band. Einige von euch werden die sicherlich kennen, einige nicht. Die alten Sachen vor allem nicht, aber zieht euch das Zeug rein. Nochmal, Werbung in eigener Sache. 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

Welche Namen? Wie viele Namen? Wie viele Namen hat... How many names has... Wie viele? Gibt es einen? Is there one? Maschine 47.